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2: Im Studio Holger Dilk, schönen guten Morgen. Es braucht Geld für Maßnahmen zur Abkühlung in den deutschen Innenstädten, das verlangt der Handelsverband. Stadtzentren verlieren bei Temperaturen von über 30 Grad massiv an Attraktivität, sagt HDI-Chef Gent. Colin Mock.
3: Mehr Bäume, Grünflächen, Sonnensegel oder Trinkwasserspender könnten dagegen wirken. Kommunen müssten dafür dringend finanziell unterstützt werden. Die durch den Klimawandel häufiger werdenden Hitzetage würden den Einzelhandel an seinem Standort Nummer 1 zunehmend in den Schwitzkasten nehmen, so Gent. Forderungen gibt's auch vom Deutschen Städtetag. Der will, dass Hitzeschutz als Gemeinschaftsaufgabe in die Verfassung kommt. Das sagte Präsident Jung zum Redaktionsnetzwerk Deutschland.
2: Die anhaltende Trockenheit stellt viele Bauern in Deutschland vor massive Probleme. Dabei geht es gerade vor allem um das Viehfutter. Jana Klonikowski.
4: Genau, wegen der Trockenheit sind und waren viele Felder trockenbraun statt saftig grün. Und damit ist die Heuernte oft sehr, sehr mau ausgefallen. Und das heißt wiederum, viele Bauern machen sich Sorgen, ob sie genug Futter für ihre Tiere bereitstellen können. Teils muss teuer Futter zugekauft werden, was die Landwirte natürlich finanziell belastet. Der Bauernverband fordert daher bereits Entlastungen, zum Beispiel bei den Kosten für Agrardiesel.
2: Wegen des anhaltenden Niedrigwassers in großen Flüssen dürfen Lastwagen in immer mehr Bundesländern auch sonntags fahren. Zuletzt haben Mecklenburg-Vorpommern, Bayern und Baden-Württemberg das Fahrverbot gelockert. Damit sollen Waren trotz eingeschränkter Transportwege auf wichtigen Flüssen weiter ins Ziel kommen. 30 Jahre nach dem Mord an US-Rapper Tupac Shakur ist in Las Vegas der Prozess gegen den mutmaßlichen Drahtzieher gestartet. Der angeklagte Gang-Anführer soll den Tod der Rap-Legende 1996 in Auftrag gegeben haben. Dass geklärt wird, wer geschossen hat, erwarten Prozessbeobachter nicht. Deutschland hat bei der Leichtathletik-Europameisterschaft in Birmingham die ersten Medaillen in der Tasche. Läufer Florian Brem hat über die 5000 Meter sensationell Silber geholt. Vorher hatte sich Kugelstoßerin Yimisi Mabry Bronze gesichert, wie schon bei der letzten EM vor 2 Jahren.
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5: Mit KI-Support. Viele Wolken gibt es heute früh vor allem im Norden und Osten, sonst bleibt's erstmal trocken. Später am Tag setzt sich in vielen Ecken trockenes Sommerwetter durch. Nur an den Alpen können ab und zu Schauer oder ein Gewitter dabei sein. Dazu Höchstwerte von 18 bis 34 Grad. Morgen geht's meist sonnig und trocken weiter, maximal bis 35 Grad.

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2: Im Studio Holger Dilk. Schönen guten Morgen. Immer mehr Länder setzen wegen des Niedrigwassers das Sonntagsfahrverbot für Lkw aus. In Bayern, Baden-Württemberg und Mecklenburg-Vorpommern dürfen Lastwagen jetzt auch sonntags auf die Autobahnen. Davor hatten das schon Niedersachsen, Nordrhein-Westfalen, Rheinland-Pfalz und das Saarland erlaubt. Damit soll dafür gesorgt werden, dass Waren an ihr Ziel kommen. Wegen der historisch niedrigen Pegelstände fallen viele Flüsse als Transportwege nahezu völlig weg. Logistikverbände warnen aber vor zu hohen Erwartungen, weil in Deutschland rund 100.000 Lkw-Fahrer fehlen. Beim aktuellen Hitzesommer ist kein Ende in Sicht und die damit einhergehende Trockenheit sorgt für immer mehr Probleme. Auch in der Landwirtschaft sieht es nicht gut aus. Jana Klonikowski.
3: Nein, der fehlende Regen sorgt vielerorts für eine ganz schlechte Heuernte. Dabei wird das Heu ja dringend gebraucht, um die Tiere füttern zu können, auch über den Winter. Das geht nun oft nicht. Viele Bauern müssen teuer Futter zukaufen oder Tiere, anders als geplant, verkaufen, oft dann an Schlachthöfe, was dort wiederum die Preise senkt. Und das trockene, heiße Sommerwetter geht weiter. Ergiebiger Regen ist diese Woche erstmal nicht in Sicht. Das dürfte auch eine schlechte Nachricht für die niedrigen Flusspegel in Deutschland sein.
2: Bäume, Sonnensegel, Trinkwasserspender oder mehr offene Wasserflächen. Der Handelsverband fordert Maßnahmen zur Abkühlung der Innenstädte. Stadtzentren verlieren bei Temperaturen von über 30 Grad massiv an Attraktivität, sagt HDE-Chef Gent. Kommunen müssten dafür dringend finanziell unterstützt werden. Bundesnachrichtendienst und Verfassungsschutz brauchen mehr Möglichkeiten, Bedrohungen früher zu erkennen. Das verlangt der Vorsitzende des parlamentarischen Geheimdienstkontrollgremiums Heinrich Mann in der Rheinischen Post. Hintergrund ist der Drohnenvorfall am Leipziger Flughafen. US-Präsident Trump stärkt FIFA-Boss Infantino den Rücken. Der Fußball-Weltverband würde einen schrecklichen Fehler begehen, wenn er Infantino entmachten würde, sagt Trump. Der Schweizer steht wegen seiner inzwischen gestoppten WM-Verkaufspläne unter Druck. Die Leichtathletik-Europameisterschaft in Birmingham ist gestartet und für Deutschland gab es zum Auftakt gleich zwei Medaillen. Florian Brem wurde im 5000-Meter-Lauf der Männer Zweiter und gewann Silber. Kugelstoß-Olympiasiegerin Yemisi Mabry holte sich in ihrem Wettbewerb Bronze.
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4: mit KI-Support. Sonnig ist es heute. Abgesehen vom Norden, da hängen mehr Wolken rum und meistens bleibt es trocken. Und Richtung Alpen ziehen später ein paar Wolken rein. Da kann auch mal ein Schauer oder ein Gewitter dabei sein. Sonst viel Sonne, warm bis heiß mit 24 bis 34 Grad. Morgen geht das ziemlich ähnlich weiter. Oft sonnig und trocken, maximal bis 35 Grad.

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2: Im Studio Holger Dilk, schönen guten Morgen. Mit Blick auf das Niedrigwasser setzen immer mehr Bundesländer das Sonntagsfahrverbot für Lkw aus. Zuletzt sind jetzt Bayern, Baden-Württemberg und Mecklenburg-Vorpommern dazugekommen. Tim Ritztrup.
3: Davor hatten schon Niedersachsen, Nordrhein-Westfalen, Rheinland-Pfalz und das Saarland erlaubt, dass auch sonntags LKWs auf den Autobahnen unterwegs sein dürfen. Damit soll dafür gesorgt werden, dass Waren an ihr Ziel kommen. Viele deutsche Flüsse melden nach wochenlanger Hitze und Trockenheit historisch niedrige Pegelstände und sind kaum noch schiffbar. Logistikverbände warnen allerdings vor zu hohen Erwartungen, weil deutschlandweit rund 100.000 LKW-Fahrer fehlen.
2: Die anhaltende Trockenheit stellt viele Bauern in Deutschland vor massive Probleme. Dabei geht es gerade vor allem um das Viehfutter. Jana Klonikowski.
4: Genau, wegen der Trockenheit sind und waren viele Felder trockenbraun statt saftig grün. Und damit ist die Heuernte oft sehr, sehr mau ausgefallen. Und das heißt wiederum, viele Bauern machen sich Sorgen, ob sie genug Futter für ihre Tiere bereitstellen können. Teils muss teuer Futter zugekauft werden, was die Landwirte natürlich finanziell belastet. Der Bauernverband fordert daher bereits Entlastungen, zum Beispiel bei den Kosten für Agrardiesel.
2: Unter anderem wegen der hohen Spritpreise wechseln immer mehr Deutsche vom Verbrenner aufs E-Auto. Von April bis Juni sind die Zahlen stark angestiegen, geht aus dem E-Barometer der Versicherung Hukoburg hervor. Vor allem Vielfahrer steigen um. Nach dem Drohnenvorfall am Leipziger Flughafen wird weiter über Konsequenzen diskutiert. Der Vorsitzende des Parlamentarischen Geheimdienstkontrollgremiums, Marc Heinrichmann, schaut auf Bundesnachrichtendienst und Verfassungsschutz. Er fordert in der Rheinischen Post mehr Möglichkeiten, um Bedrohungen frühzeitig zu erkennen. 30 Jahre nach dem Mord an US-Rapper Tupac Shakur ist in Las Vegas der Prozess gegen den mutmaßlichen Drahtzieher gestartet. Der angeklagte Gang-Anführer soll den Tod der Rap-Legende 1996 in Auftrag gegeben haben. Dass geklärt wird, wer geschossen hat, erwarten Prozessbeobachter nicht. Deutschland hat bei der Leichtathletik-Europameisterschaft in Birmingham die ersten Medaillen in der Tasche. Läufer Florian Bremm hat über die 5000 Meter sensationell Silber geholt. Vorher hatte sich Kugelstoßerin Yimisi Mabry Bronze gesichert, wie schon bei der letzten EM vor 2 Jahren.
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5: Mit KI-Support. Sonnig ist es heute. Abgesehen vom Norden, da hängen mehr Wolken rum und meistens bleibt es trocken. Und Richtung Alpen ziehen später ein paar Wolken rein. Da kann auch mal ein Schauer oder ein Gewitter dabei sein. Sonst viel Sonne, warm bis heiß mit 24 bis 34 Grad. Morgen geht das ziemlich ähnlich weiter, oft sonnig und trocken, maximal bis 35 Grad.

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2: Moin moin allerseits und herzlich willkommen zur 70er-Jahre-Show. Und heute gibt es schon wieder eine entspannte Sendung mit entspannten Songs aus den entspannten 70ern. Ja, und was waren das früher für entspannte Zeiten? Mein Name ist Thorsten Schmidt und ich begrüße euch alle zu einer entspannten Stunde. Ich begrüße alle meine neuen Freunde und ich begrüße einen alten Freund, Eric Clapton. Hello, old friend.

Normalerweise erzähle ich ja zu Beginn einer Sendung immer gerne, was uns musikalisch in der kommenden Stunde erwartet. Ein paar bekannte Namen, ein paar bekannte Songs, ein bisschen Name-Dropping. Aber heute geht das leider nicht. Heute bleibt es ein Geheimnis. Ja, it's a secret. Nur so viel. Platz 18 in Südafrika für Mango Jerry und It's a Secret.

Gilbert O'Sullivan mit der alten Floskel, ich liebe dich nicht mehr, aber wir können ja Freunde bleiben. Ja, ja, das kennt man ja, I don't love you, but I think I like you, 1975, Platz 14 in England. Wir haben heute wieder viele Songs im Programm, die in den englischen oder in den amerikanischen Charts ganz weit oben standen. Nur in Deutschland haben wir die meisten dieser Songs überhaupt nicht kennengelernt. Sie liefen nicht im Radio und sie waren auch nicht in der deutschen Hitparade platziert. Warum auch immer. Aus heutiger Sicht ist mir das völlig unverständlich, warum diese Hits der Eagles, der Doobie Brothers und der Steve Miller Band bei uns nicht landen konnten.

Swingtown von der Steve Miller Band, 1977 auf Platz 17 in den USA. Einige unserer beliebten Rubriken haben wir natürlich auch heute wieder mit dabei, zum Beispiel die Single-Rückseite der Woche. Und dabei geht es diesmal um ABBA. Und da gebe ich mal unumwunden zu, dass Chiquitita nicht zu meinen Lieblingssongs von ABBA gehört, obwohl die Single ja ganz erfolgreich war mit Platz 3 in Deutschland, Platz 2 in England und sogar Platz 1 in den Niederlanden und in der Schweiz. Aber ich habe mir diese Single damals nicht gekauft und wenn ich sie mir damals gekauft hätte, dann hätte ich sie wahrscheinlich häufiger mal umgedreht, um mir die Single-Rückseite anzuhören. Und genau das machen wir jetzt. Love Light von ABBA, unsere Single-Rückseite der Woche.

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4: Tja, es gibt heute mal wieder entspannte Songs aus den entspannten 70ern und der Mikrofon ist immer noch Thorsten Schmidt. So, wir kommen zu einer weiteren beliebten Rubrik in dieser Sendung und das ist die Berufsberatung. Es sind ja so viele Jobs im Angebot zurzeit, überall wird Personal gesucht und da hat man als Arbeitswilliger die Qual der Wahl. Und deshalb stellt uns Reinhard May auch heute wieder einen Beruf vor. Über den Gärtner und über den Klempner, da hat er uns schon so einiges erzählt in den letzten Sendungen. Und heute geht es um das Mannequin.

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Peter Noon mit Oh You Pretty Things. Peter Noon war die Stimme, war die sehr erfolgreiche Stimme der Hermit Hermits in den 60ern. 1970 verließ Peter Noon die Band zugunsten einer Solokarriere. Naja, die Solokarriere, die bescherte ihm nur noch einen weiteren Hit, Oh You Pretty Things, und das war ein Song von David Bowie. Der hatte ihn für sein Album Hunky Dory komponiert und aufgenommen. Ein fantastisches Album, vielleicht sein bestes Album, auf alle Fälle eines meiner Lieblingsalben von David Bowie. Als Singles wurden Changes und Life on Mars ausgekoppelt, aber nicht Oh You Pretty Things. Und deshalb hat er den Song Peter Noon in die Hand gedrückt und hat ihm gesagt, mach was draus. Und Peter Noon machte was draus, nämlich einen Platz 12 in den britischen Charts. Und wir hören David Bowie mit seiner Single aus dem Album Hunky Dory mit Changes. Okay.

Hot Chocolate wünschten sich Don't Stop It Now, aber diesem Wunsch kann ich leider nicht entsprechen. Diese Sendung wird gleich stoppen, weil unsere gemeinsame Zeit in wenigen Minuten schon wieder vorbei sein wird. Ich verabschiede mich mit dem obligatorischen Hinweis auf die Playliste zu dieser Sendung und die gibt es im Internet unter www.musikausstudiobremen.de und dort findet ihr dann weitere Informationen über die gespielten Songs. Ja, und was machen wir jetzt mit dem Rest des Tages? Man könnte doch mal wieder was zusammenspielen. Mensch, ärger dich nicht, oder Skat. Ja, das hab ich lange nicht mehr gespielt. Schubert und Black haben einen ganz anderen Vorschlag und empfehlen uns das Schirbeln. Und wer es nicht kennt, bekommt gleich die Spielanleitung. Und ich wünsche euch einen schönen Spieleabend. Mein Name ist Thorsten Schmidt und ich sage wie immer Tschüss und hoffentlich bis bald.

Liebe Sportsfreunde, wir übertragen heute aus dem Stadion am grünen Baum das Finale des seltenen Schürbelspiels. Bei uns kennt man es kaum. Das Spielfeld beim Schürbeln, die Wampe genannt, erstrahlt im Scheinwerferlicht. Dies hat man nicht aus Zufall getan, denn im Dunkeln sieht man es nicht. Die Spieler, je 43 Mann, erscheinen am Wampenrand. Sie tragen das gekrümmte Schlagholz, den Frulip, fest in der Hand. Man spielt mit dem Schnofel, das ist der Ball aus dem Leder der schwäbischen Sau. Das Spiel geht über 7 Schlawinen, ab 15 Minuten genau. Die Mannschaft besteht aus 8 schleichenden Grumpen, dem Innen- und Außenhock. 10 Vorbrummern und 3 Überzwerchen und 4 Haderern ohne Stock. Hinzu kommen noch 6 Vordertreppler, 4 Gewöllmänner und ein Schlapp. 5 kriechende Grumpen mit Sondererlaubnis runden die Mannschaft ab. La la la la la la la la la la la la la la la la la la la la la. In diesem Moment, meine Damen und Herren, betritt der Schiedsmann den Platz. Laut Regel ein altenglischer Richter mit weißer Perücke und Latz. Er entscheidet durch Wurf einer alten Pesete die Frage der Seitenwahl. Jedoch wird das Spiel sofort abgesagt, errät jemand die richtige Zahl. Ist dies nicht der Fall, muss der Außenhock Mitio es enfermo schreien. Was so viel heißt wie, mein Onkel ist krank, erst dann wirft man den Schnofel ein. Berührt danach ein Haderer den Ball, was zu einem Wumbach führt, verliert er sein hohes Bestechungsgeld und wird sofort disqualifiziert. Dagegen gelten als leichte Verstöße das Berühren des Wands mit der Hand, so wie Eislaufen in der 5. Schlawine.

kicken darf, falls Gefahr aus dem Strafraum droht. Setzt der Gegner nun auch noch die Grumpen ein, wird der Obermaat informiert und von dem Brummern als letztes Mittel der Don Kosakenchor imitiert. Schlägt der Schlopp nun den Schnofel sehr weit in den Wonz, hat er einen Uffnick erzielt, was beinahe so viel wie ein Wumbach zählt, wenn man ihn bei Regen spielt. Endet ein Spiel einmal unentschieden, gibt's ein Nachspiel vor Gericht. Jedoch nur, wenn ein Zwerg im Löwenzahn fällt, rechtzeitig den Fuhlen zerbricht. Doch nun endlich zum Spiel, denn jetzt geht es los, alle Augen starren gebannt auf den Amtsrichter in seiner schwarzen Robe und das Geldstück in seiner Hand.

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2: Im Studio Holger Dilk, schönen guten Tag. Mit Blick auf das Niedrigwasser setzen immer mehr Bundesländer das Sonntagsfahrverbot für Lkw aus. Zuletzt sind jetzt Schleswig-Holstein, Bayern, Baden-Württemberg und Mecklenburg-Vorpommern dazugekommen. Mehr von Tim Britztrup.
3: Davor hatten schon Niedersachsen, Nordrhein-Westfalen, Rheinland-Pfalz und das Saarland erlaubt, dass auch sonntags LKWs auf den Autobahnen unterwegs sein dürfen. Damit soll dafür gesorgt werden, dass Waren an ihr Ziel kommen. Viele deutsche Flüsse melden nach wochenlanger Hitze und Trockenheit historisch niedrige Pegelstände und sind kaum noch schiffbar. Logistikverbände warnen allerdings vor zu hohen Erwartungen, weil deutschlandweit rund 100.000 LKW-Fahrer fehlen.
2: Wegen der hohen Spritpreise denken immer mehr Deutsche darüber nach, von einem Verbrenner auf ein E-Auto umzusteigen. Von April bis Juni sind die Zahlen stark angestiegen, geht aus dem E-Barometer der Versicherung Huck Coburg hervor. Demnach wurde in dem Zeitraum jedes achte Auto mit Verbrennungsmotor durch ein voll elektrisches ausgetauscht. Die Quote ist damit doppelt so hoch wie noch vor dem Iran-Krieg. Vor allem Vielfahrer wechseln. Die anhaltende Trockenheit stellt viele Bauern in Deutschland vor massive Probleme. Die Heuernte ist vielerorts sehr schlecht ausgefallen. Da machen sich die Bauern Sorgen, ob sie genug Futter für ihre Tiere bereitstellen können. Teils muss Futter teuer zugekauft werden. Hitzeschutz sollte als Gemeinschaftsaufgabe in die Verfassung. Die Forderung kommt angesichts der weiter hohen Temperaturen in Deutschland jetzt auch im Städtetag. So wäre strukturell unterfinanzierten Kommunen bei der Finanzierung durch Bund und Ländern geholfen, sagte Präsident Jung dem Redaktionsnetzwerk Deutschland. 30 Jahre nach dem Mord an US-Rapper Tupac Shakur ist in Las Vegas der Prozess gegen den mutmaßlichen Drahtzieher gestartet. Der angeklagte Gang-Anführer soll den Tod der Rap-Legende 1996 in Auftrag gegeben haben. Dass geklärt wird, wer geschossen hat, erwarten Prozessbeobachter nicht.
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4: Mit KI-Support. Sonnig und trocken ist es heute, nur im Norden hängen mehr Wolken, da bleibt es aber meist trocken. An den Alpen kommen im Lauf des Tages mehr Wolken dazu und ab und zu kann da auch mal ein Schauer oder ein Gewitter dabei sein. Sonst wird's richtig warm mit 24 bis 32 Grad. Morgen geht's wieder oft sonnig weiter, an den Alpen später nochmal Schauer oder Gewitter, maximal bis 35 Grad.

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2: Im Studio Holger Dilk, schönen guten Tag. Immer mehr Länder setzen wegen des Niedrigwassers in den Flüssen das Sonntagsfahrverbot für Lkw aus. In Schleswig-Holstein, Bayern, Baden-Württemberg und Mecklenburg-Vorpommern dürfen Lastwagen jetzt auch sonntags auf die Autobahnen. Davor hatten das schon Niedersachsen, Nordrhein-Westfalen, Rheinland-Pfalz und das Saarland erlaubt. Damit soll dafür gesorgt werden, dass Waren an ihr Ziel kommen. Wegen der historisch niedrigen Pegelstände fallen viele Flüsse als Transportwege nahezu weg. Logistikverbände warnen aber vor zu hohen Erwartungen, weil in Deutschland rund 100.000 Lkw-Fahrer fehlen. Die anhaltende Trockenheit stellt viele Bauern in Deutschland vor massive Probleme. Dabei geht es gerade vor allem um das Viehfutter. Jana Klonikowski.
3: Genau, wegen der Trockenheit sind und waren viele Felder trockenbraun statt saftig grün. Und damit ist die Heuernte oft sehr, sehr mau ausgefallen. Und das heißt wiederum, viele Bauern machen sich Sorgen, ob sie genug Futter für ihre Tiere bereitstellen können. Teils muss teuer Futter zugekauft werden, was die Landwirte natürlich finanziell belastet. Der Bauernverband fordert daher bereits Entlastungen, zum Beispiel bei den Kosten für Agrardiesel.
2: Unter anderem wegen der hohen Spritpreise wechseln immer mehr Deutsche vom Verbrenner aufs E-Auto. Von April bis Juni sind die Zahlen stark angestiegen, geht aus dem E-Barometer der Versicherung Hukoburg hervor. Vor allem Vielfahrer steigen um. Lufthansa-Passagiere müssen erstmal wohl nicht mehr mit Pilotenstreiks rechnen. Die Fluglinie und die Pilotengewerkschaft Vereinigung Cockpit haben sich im Tarifstreit offenbar auf ein Schlichtungsverfahren geeinigt. In diesem Jahr gab es schon 7 Streiktage. Hunderte Flüge fielen aus. US-Präsident Trump stärkt FIFA-Boss Infantino den Rücken. Der Fußball-Weltverband würde einen schrecklichen Fehler begehen, wenn er Infantino entmachten würde, sagt Trump. Der Schweizer steht wegen seiner inzwischen gestoppten WM-Verkaufspläne unter Druck.
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4: Mit KI-Support. Sonnig und trocken ist es heute in vielen Ecken. Nur im Norden hängen mehr Wolken und es bleibt meist trocken. Richtung Mittag und Nachmittag geht das so weiter. An den Alpen können aber vereinzelt mal Schauer oder ein Gewitter aufziehen. Dazu gibt es Höchstwerte von 18 bis 34 Grad. Morgen wieder viel Sonne, an den Alpen später wieder etwas unruhiger, maximal bis 35 Grad.

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2: Im Studio Holger Dilk, schönen guten Tag. Mit Blick auf das Niedrigwasser setzen immer mehr Bundesländer das Sonntagsfahrverbot für Lkw aus. Zuletzt sind jetzt Schleswig-Holstein, Bayern, Baden-Württemberg und Mecklenburg-Vorpommern dazugekommen. Mehr von Tim Britztrup.
3: Davor hatten schon Niedersachsen, Nordrhein-Westfalen, Rheinland-Pfalz und das Saarland erlaubt, dass auch sonntags LKWs auf den Autobahnen unterwegs sein dürfen. Damit soll dafür gesorgt werden, dass Waren an ihr Ziel kommen. Viele deutsche Flüsse melden nach wochenlanger Hitze und Trockenheit historisch niedrige Pegelstände und sind kaum noch schiffbar. Logistikverbände warnen allerdings vor zu hohen Erwartungen, weil deutschlandweit rund 100.000 LKW-Fahrer fehlen.
2: Beim aktuellen Hitzesommer ist kein Ende in Sicht und die damit einhergehende Trockenheit sorgt für immer mehr Probleme. Auch in der Landwirtschaft sieht's nicht gut aus. Jana Klonikowski.
4: Nein, der fehlende Regen sorgt vielerorts für eine ganz schlechte Heuernte. Dabei wird das Heu ja dringend gebraucht, um die Tiere füttern zu können, auch über den Winter. Das geht nun oft nicht. Viele Bauern müssen teuer Futter zukaufen oder Tiere anders als geplant verkaufen, oft dann an Schlachthöfe, was dort wiederum die Preise senkt. Und das trockene, heiße Sommerwetter geht weiter. Ergiebiger Regen ist diese Woche erstmal nicht in Sicht. Das dürfte auch eine schlechte Nachricht für die niedrigen Flusspegel in Deutschland sein.
2: Hitze und Trockenheit setzen den Atomkraftwerken in Frankreich zu. Immer wieder müssen die AKWs ihre Leistung drosseln. Vorgestern lag die Ausfallquote bei 15,6%. Das ist ein neuer Rekord. Die Kraftwerke liegen alle an Flüssen. Wenn es zu warm wird, müssen sie die Stromproduktion runterfahren, damit sich die Flüsse nicht aufheizen. Immer mehr Mädchen werden wegen Magersucht im Krankenhaus behandelt. Die Zahl der Fälle hat sich in den vergangenen 20 Jahren mehr als verdoppelt. Laut Statistischem Bundesamt waren im Jahr 2024 rund 6.000 Mädchen zwischen 10 und 17 wegen Essstörungen in Behandlung. 2004 waren es noch 2.800. Neuer Rekord für den Tourismusstandort Deutschland. Im ersten Halbjahr gab es fast 224 Millionen Übernachtungen in Hotels oder auf Campingplätzen. Laut Statistischem Bundesamt wurde der Bestwert aus dem vergangenen Jahr damit schon wieder übertroffen.
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5: Mit KI-Support. Sonnig und trocken ist es heute in vielen Ecken. Nur im Norden hängen mehr Wolken und es bleibt meist trocken. Richtung Mittag und Nachmittag geht das so weiter. An den Alpen können aber vereinzelt mal Schauer oder ein Gewitter aufziehen. Dazu gibt es Höchstwerte von 18 bis 34 Grad. Morgen wieder viel Sonne, an den Alpen später wieder etwas unruhiger, maximal bis 35 Grad.

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2: Im Studio Holger Dilk, schönen guten Tag. Immer mehr Länder setzen wegen des Niedrigwassers in den Flüssen das Sonntagsfahrverbot für Lkw aus. In Schleswig-Holstein, Bayern, Baden-Württemberg und Mecklenburg-Vorpommern dürfen Lastwagen jetzt auch sonntags auf die Autobahnen. Davor hatten das schon Niedersachsen, Nordrhein-Westfalen, Rheinland-Pfalz und das Saarland erlaubt. Damit soll dafür gesorgt werden, dass Waren an ihr Ziel kommen. Wegen der historisch niedrigen Pegelstände fallen viele Flüsse als Transportwege nahezu weg. Logistikverbände warnen aber vor zu hohen Erwartungen, weil in Deutschland rund 100.000 Lkw-Fahrer fehlen. In Deutschland werden immer mehr Mädchen wegen Magersucht im Krankenhaus behandelt. In den vergangenen 20 Jahren hat sich die Zahl laut Statistischem Bundesamt mehr als verdoppelt. Mehr von Tim Pritztrup.
3: Im Jahr 2004 wurden 2.800 Mädchen zwischen 10 und 17 Jahren wegen einer Essstörung behandelt. 2024 waren es fast 6.000. Damit macht die Altersgruppe fast die Hälfte aller Fälle aus. Auslöser für Essstörungen sind laut Bundesinstitut für öffentliche Gesundheit unter anderem Veränderungen im Hormonhaushalt, beispielsweise in der Pubertät. Der Anstieg wird aber auch damit in Verbindung gebracht, dass über TikTok und Co. bestimmte Schönheitsideale vorgelebt werden.
2: Unter anderem wegen der hohen Spritpreise wechseln immer mehr Deutsche vom Verbrenner aufs E-Auto. Von April bis Juni sind die Zahlen stark angestiegen, geht aus dem E-Barometer der Versicherung Hukoburg hervor. Vor allem Vielfahrer steigen um. Lufthansa-Passagiere müssen erstmal wohl nicht mehr mit Pilotenstreiks rechnen. Die Fluglinie und die Pilotengewerkschaft Vereinigung Cockpit haben sich im Tarifstreit offenbar auf ein Schlichtungsverfahren geeinigt. In diesem Jahr gab es schon 7 Streiktage, hunderte Flüge fielen aus. Neuer Rekord für den Tourismusstandort Deutschland. Im ersten Halbjahr gab es fast 224 Millionen Übernachtungen in Hotels oder auf Campingplätzen. Laut Statistischem Bundesamt wurde der Bestwert aus dem vergangenen Jahr damit schon wieder übertroffen.
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4: Mit KI-Support. Sonnig und trocken ist es heute Mittag in vielen Ecken. Nur im Norden sind mehr Wolken unterwegs. Richtung Nachmittag bleibt es meist trocken. An den Alpen ziehen mehr Wolken auf und vereinzelt sind Schauer oder auch mal ein Gewitter drin. Dazu werden es je nach Region 18 bis 32 Grad. Morgen geht's wieder oft sonnig weiter. An den Alpen ab und zu mit Schauern oder Gewitter. Maximal bis 35 Grad.

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2: Im Studio Imme Kasten. Schönen guten Tag. Mit Blick auf das Niedrigwasser setzen immer mehr Bundesländer das Sonntagsfahrverbot für Lkw aus. Zuletzt sind jetzt Schleswig-Holstein, Bayern, Baden-Württemberg und Mecklenburg-Vorpommern dazugekommen. Die Einzelheiten dazu von Tim Pritztrup.
3: Davor hatten schon Niedersachsen, Nordrhein-Westfalen, Rheinland-Pfalz und das Saarland erlaubt, dass auch sonntags LKWs auf den Autobahnen unterwegs sein dürfen. Damit soll dafür gesorgt werden, dass Waren an ihr Ziel kommen. Viele deutsche Flüsse melden nach wochenlanger Hitze und Trockenheit historisch niedrige Pegelstände und sind kaum noch schiffbar. Logistikverbände warnen allerdings vor zu hohen Erwartungen, weil deutschlandweit rund 100.000 Lkw-Fahrer fehlen.
2: Der Verfassungsschutz soll ein echter Geheimdienst werden und deutlich mehr Befugnisse bekommen. Das hat Bundesinnenminister Dobrindt der Bild-Zeitung gesagt. Mehr dazu von Tom Husse.
4: In Zukunft sollen etwa offensive Cybermissionen erlaubt werden, also beispielsweise Smartphones infiltriert werden dürfen. Außerdem sollen ausländische Agenten gezielt gestört werden können. Bislang ist der Verfassungsschutz da eher an der Beobachterrolle. Das soll sich ändern, Dobrindt sagte. Die hybride Bedrohungslage, die Versuche der Destabilisierung durch Sabotage, Spionage, Cyberangriffe und verdeckte Aktionen fremder Mächte bekommen eine neue Antwort.
2: Syriens Ex-Machthaber Assad ist in Abwesenheit zum Tode verurteilt worden. In dem Prozess ging es um Kriegsverbrechen und Verbrechen gegen die Menschlichkeit während des Bürgerkriegs. Assad war im Dezember 2024 nach Moskau geflohen. Deutschland ist und bleibt ein beliebtes Urlaubsland. Im ersten Halbjahr gab es einen neuen Rekord. Da wurden in Hotels, Pensionen und auf Campingplätzen so viele Übernachtungen gebucht wie noch nie. Fast 224 Millionen waren es in Summe, heißt es vom Statistischen Bundesamt.
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5: Mit KI-Support. Sonnig und trocken ist es heute Mittag in vielen Ecken. Nur im Norden sind mehr Wolken unterwegs. Richtung Nachmittag bleibt es meist trocken. An den Alpen ziehen mehr Wolken auf und vereinzelt sind Schauer oder auch mal ein Gewitter drin. Dazu werden es je nach Region 18 bis 32 Grad. Morgen geht's wieder oft sonnig weiter. An den Alpen ab und zu mit Schauern oder Gewitter. Maximal bis 35 Grad.

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2: Im Studio Imme Kasten. Schönen guten Tag. Immer mehr Bundesländer ziehen Konsequenzen aus dem Niedrigwasser. Auch Schleswig-Holstein setzt das Sonntagsfahrverbot für Lkw aus, um mehr Transporte auf die Straße zu verlagern. Thomas Rako vom Unternehmensverband Logistik Schleswig-Holstein hält das für sinnvoll. Er sieht aber trotzdem Risiken für die Versorgung.
3: Das ist dann auch eine Frage, wer dann auch mehr bezahlen kann. Kann die chemische Industrie mehr bezahlen oder kann der Einzelhandel mehr bezahlen? Also es kann auch durchaus sein, dass Unternehmen sagen, ich mache jetzt vermehrt Chemietransporte, nehme der Binnenschifffahrt Aufgaben ab und dafür lasse ich andere Sachen liegen. Die Transporte von Lebensmitteln oder irgendwelchen anderen Gütern, das kann durchaus sein.
2: Zuletzt hatten auch Mecklenburg-Vorpommern, Bayern und Baden-Württemberg das Fahrverbot gelockert. Neuer Rekord für den Tourismusstandort Deutschland. Im ersten Halbjahr gab es fast 224 Millionen Übernachtungen in Hotels oder auch auf Campingplätzen. Laut Statistischem Bundesamt wurde der Bestwert aus dem vergangenen Jahr damit schon wieder übertroffen. Thorsten Schäfer vom Deutschen Reiseverband sagt uns.
4: Neben dem Deutschlandtourismus punktet vor allem auch das Reisen ins Ausland. Die Mehrheit der Deutschen, nämlich 2/3 aller Deutschen, reist gewöhnlich im Jahr ins Ausland. Und das ist auch in diesem Jahr wieder so, sodass wir bislang auch eine positive Halbzeitbilanz für den Auslandstourismus ziehen.
2: Bundesinnenminister Dobrindt will den Verfassungsschutz zu einem echten Geheimdienst umbauen. Wie die Bild-Zeitung berichtet, sollen etwa offensive Cybermissionen erlaubt sein, also beispielsweise Smartphones infiltriert werden dürfen. Bislang hat der Verfassungsschutz eher eine Beobachterrolle. Der Ätna macht gerade vielen Urlaubern auf Sizilien einen Strich durch die Rechnung. Tausende sitzen nach dem Vulkanausbruch auf der Turi-Insel fest. Wegen der Aschewolke können dort nur wenige Flieger landen oder starten.
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5: Mit KI-Support. Sonnig und trocken ist es heute Nachmittag. Nur im Norden hängen mehr Wolken und an den Alpen können sich später auch mal ein Schauer oder ein Gewitter dazumischen. Dazu werden es verbreitet 24 bis 32 Grad. Morgen geht's meist sonnig weiter. An den Alpen sind einzelne Schauer oder Gewitter drin. Maximal bis 35 Grad.

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2: Im Studio Imme Kasten. Schönen guten Tag. Immer mehr Bundesländer ziehen Konsequenzen aus dem Niedrigwasser. Auch Schleswig-Holstein setzt das Sonntagsfahrverbot für Lkw aus, um mehr Transporte auf die Straße zu verlagern. Thomas Rako vom Unternehmensverband Logistik Schleswig-Holstein hält das für sinnvoll. Er sieht aber trotzdem Risiken für die Versorgung.
3: Das ist dann auch eine Frage, wer dann auch mehr bezahlen kann. Kann die chemische Industrie mehr bezahlen oder kann der Einzelhandel mehr bezahlen? Also es kann auch durchaus sein, dass Unternehmen sagen, ich mache jetzt vermehrt Chemietransporte, nehme der Binnenschifffahrt Aufgaben ab und dafür lasse ich andere Sachen liegen. Die Transporte von Lebensmitteln oder irgendwelchen anderen Gütern. Das kann durchaus sein.
2: Zuletzt hatten auch Mecklenburg-Vorpommern, Bayern und Baden-Württemberg das Fahrverbot gelockert. In Deutschland werden immer mehr Mädchen wegen Essstörungen im Krankenhaus behandelt. In den vergangenen 20 Jahren hat sich die Zahl laut Statistischem Bundesamt mehr als verdoppelt. Mehr dazu von Tim Britztrup.
4: Im Jahr 2004 wurden 2800 Mädchen zwischen 10 und 17 Jahren wegen einer Essstörung behandelt. 2024 waren es fast 6000. Damit macht die Altersgruppe fast die Hälfte aller Fälle aus. Auslöser für Essstörungen sind laut Bundesinstitut für öffentliche Gesundheit unter anderem Veränderungen im Hormonhaushalt, beispielsweise in der Pubertät. Der Anstieg wird aber auch damit in Verbindung gebracht, dass über TikTok und Co. bestimmte Schönheitsideale vorgelebt werden.
2: Ein Haus in der Großstadt kaufen, das können sich nur noch die wenigsten leisten. Jedes dritte Einfamilienhaus kostet dort mehr als 1 Million Euro. Das zeigt eine Analyse von ImmoScout24. Das Portal hat sich die 8 größten deutschen Städte angeschaut. Der Ätna macht gerade vielen Urlaubern auf Sizilien einen Strich durch die Rechnung. Tausende sitzen nach dem Vulkanausbruch auf der Turi-Insel fest. Wegen der Aschewolke können dort nur wenige Flieger landen oder starten.
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5: Mit KI-Support. Sonnig und trocken ist es heute Nachmittag. Nur im Norden hängen mehr Wolken und an den Alpen können sich später auch mal ein Schauer oder ein Gewitter dazu mischen. Dazu werden es verbreitet 24 bis 32 Grad. Morgen geht's meist sonnig weiter. An den Alpen sind einzelne Schauer oder Gewitter drin. Maximal bis 35 Grad.

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2: Im Studio Imme Kasten. Schönen guten Tag. Mit Blick auf das Niedrigwasser setzen immer mehr Bundesländer das Sonntagsfahrverbot für Lkw aus. Zuletzt sind jetzt Schleswig-Holstein, Bayern, Baden-Württemberg und Mecklenburg-Vorpommern sowie Hessen und Hamburg dazugekommen. Mehr dazu von Tim Britztrup.
3: Davor hatten schon Niedersachsen, Nordrhein-Westfalen, Rheinland-Pfalz und das Saarland erlaubt, dass auch sonntags LKWs auf den Autobahnen unterwegs sein dürfen. Damit soll dafür gesorgt werden, dass Waren an ihr Ziel kommen. Viele deutsche Flüsse melden nach wochenlanger Hitze und Trockenheit historisch niedrige Pegelstände und sind kaum noch schiffbar. Logistikverbände warnen allerdings vor zu hohen Erwartungen, weil deutschlandweit rund 100.000 LKW-Fahrer fehlen.
2: Urlaub in Deutschland wird immer beliebter. Knapp 224 Millionen Übernachtungen wurden hierzulande im ersten Halbjahr gezählt. Das ist ein neuer Rekord, heißt es vom Statistischen Bundesamt. Die meisten Gäste sind aus Deutschland selbst. Generell ist die Urlaubslaune der Deutschen ungebremst. Viele zieht es auch nach wie vor ins Ausland. Dazu sagte uns Thorsten Schäfer vom Deutschen Reiseverband.
4: Wir sehen anhand der Buchungsdaten, dass vor allem sehr, sehr frühzeitig gebucht wurde, dass die Deutschen preissensibel sind auf jeden Fall beim Thema Urlaub. Und wir sehen, dass auf jeden Fall gerade auch im Urlaub gespart wird. Man geht vielleicht etwas weniger essen während der Urlaubszeit oder man gönnt sich keinen Ausflug.
2: Neue Pilotenstreiks bei der Lufthansa sind wohl erst einmal vom Tisch. Der Konzern und die Vereinigung Cockpit haben sich im Tarifstreit auf eine Schlichtung geeinigt. Die Piloten hatten zuletzt im April für mehrere Tage gestreikt. Zahlreiche Flüge fielen da aus. Bundesinnenminister Dobrindt will den Verfassungsschutz zu einem echten Geheimdienst umbauen. Wie die Bild-Zeitung berichtet, sollen etwa offensive Cybermissionen erlaubt sein, also beispielsweise Smartphones infiltriert werden dürfen. Bislang hat der Verfassungsschutz eher eine Beobachterrolle. Die Stehplätze bei deutschen Fußball-Länderspielen feiern ein Comeback. Das hat der DFB beschlossen. Zuletzt gab es das vor mehr als 25 Jahren. Schon beim kommenden Nations League-Heimspiel der Männer gegen Griechenland im September werden wieder Stehplätze angeboten.
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5: Mit KI-Support. Sonnig und trocken ist es gerade in vielen Ecken, nur im Norden hängen mehr Wolken am Himmel und meistens bleibt es trotzdem trocken. Dazu wird es ordentlich warm, vielerorts mit Höchstwerten zwischen 24 und 32 Grad. An den Alpen kann am Abend auch mal ein Schauer oder ein Gewitter auftauchen. Morgen dann wieder viel Sonne, meist trocken und maximal bis 35 Grad.

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Vielen Dank.

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2: Im Studio Imme Kasten. Schönen guten Abend. In vielen Bundesländern können Lkw auch an Sonntagen auf der Autobahn unterwegs sein. Mittlerweile haben auch Hamburg, Hessen und Schleswig-Holstein auf das Niedrigwasser in den Flüssen reagiert und das Sonntagsfahrverbot ausgesetzt. Das Ziel, Transporte sollen vom Wasser auf die Straße verlagert werden. Rainer Pregler vom ADAC sagt uns.
3: Zum einen begrüßen wir, dass die Lkw-Branche, dass die Logistik nun auch die Erlaubnis hat, noch zu fahren. Wir alle warten ja und sind auf die Lieferketten angewiesen. Andererseits wird das für zusätzliche Belastungen sorgen, gerade jetzt am Wochenende mit den zahlreichen Baustellen und dem reichlich Blech auf den Straßen.
2: Neuer Rekord für den Tourismusstandort Deutschland. Im ersten Halbjahr gab es fast 224 Millionen Übernachtungen in Hotels oder auch auf Campingplätzen. Laut Statistischem Bundesamt wurde der Bestwert aus dem vergangenen Jahr damit schon wieder übertroffen. Thorsten Schäfer vom Deutschen Reiseverband sagt uns.
4: Neben dem Deutschlandtourismus punktet vor allem auch das Reisen ins Ausland. Die Mehrheit der Deutschen, nämlich 2/3 aller Deutschen, reist gewöhnlich im Jahr ins Ausland. Und das ist auch in diesem Jahr wieder so, sodass wir bislang auch eine positive Halbzeitbilanz für den Auslandstourismus ziehen.
2: Bundesinnenminister Dobrindt will den Verfassungsschutz zu einem echten Geheimdienst umbauen. Wie die Bild-Zeitung berichtet, sollen etwa offensive Cybermissionen erlaubt werden, also beispielsweise Smartphones infiltriert werden dürfen. Bislang hat der Verfassungsschutz eher eine Beobachterrolle. Dobrindt sagt, die hybride Bedrohungslage, die Versuche der Destabilisierung durch Sabotage, Spionage und Cyberangriffe sowie verdeckte Aktionen fremder Mächte bekommen eine neue Antwort. Neue Pilotenstreiks bei der Lufthansa sind wohl erst einmal vom Tisch. Der Konzern und die Vereinigung Cockpit haben sich im Tarifstreit auf eine Schlichtung geeinigt. Die Piloten hatten zuletzt im April für mehrere Tage gestreikt. Zahlreiche Flüge fielen da aus.
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5: Mit KI-Support. Viele Wolken gibt es heute Abend vor allem im Norden und Nordosten. Sonst bleibt es meist trocken und klar. An den Alpen können vereinzelt noch ein Schauer oder ein Gewitter dabei sein. In der Nacht liegen die Tiefstwerte zwischen 16 und 5 Grad. Morgen wird's verbreitet sonnig und trocken, an den Alpen später wieder mehr Wolken, dazu maximal bis 35 Grad.

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2: Moin moin allerseits und herzlich willkommen zur 70er-Jahre-Show. Und heute gibt es schon wieder eine entspannte Sendung mit entspannten Songs aus den entspannten 70ern. Ja, und was waren das früher für entspannte Zeiten? Mein Name ist Thorsten Schmidt und ich begrüße euch alle zu einer entspannten Stunde. Ich begrüße alle meine neuen Freunde und ich begrüße einen alten Freund, Eric Clapton. Hello, old friend.

Normalerweise erzähle ich ja zu Beginn einer Sendung immer gerne, was uns musikalisch in der kommenden Stunde erwartet. Ein paar bekannte Namen, ein paar bekannte Songs, ein bisschen Name-Dropping. Aber heute geht das leider nicht. Heute bleibt es ein Geheimnis. Ja, it's a secret. Nur so viel. Platz 18 in Südafrika für Mango Jerry und It's a Secret.

Gilbert O'Sullivan mit der alten Floskel, ich liebe dich nicht mehr, aber wir können ja Freunde bleiben. Ja, das kennt man ja, I don't love you, but I think I like you, 1975, Platz 14 in England. Wir haben heute wieder viele Songs im Programm, die in den englischen oder in den amerikanischen Charts ganz weit oben standen. Nur in Deutschland haben wir die meisten dieser Songs überhaupt nicht kennengelernt. Sie liefen nicht im Radio und sie waren auch nicht in der deutschen Hitparade platziert. Warum auch immer. Aus heutiger Sicht ist mir das völlig unverständlich, warum diese Hits der Eagles, der Doobie Brothers und der Steve Miller Band bei uns nicht landen konnten.

Swingtown von der Steve Miller Band, 1977 auf Platz 17 in den USA. Einige unserer beliebten Rubriken haben wir natürlich auch heute wieder mit dabei, zum Beispiel die Single-Rückseite der Woche. Und dabei geht es diesmal um ABBA. Und da gebe ich mal unumwunden zu, dass Chiquitita nicht zu meinen Lieblingssongs von ABBA gehört, obwohl die Single ja ganz erfolgreich war mit Platz 3 in Deutschland, Platz 2 in England und sogar Platz 1 in den Niederlanden und in der Schweiz. Aber ich habe mir diese Single damals nicht gekauft und wenn ich sie mir damals gekauft hätte, dann hätte ich sie wahrscheinlich häufiger mal umgedreht, um mir die Single-Rückseite anzuhören. Und genau das machen wir jetzt. Love Light von ABBA, unsere Single-Rückseite der Woche.

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4: Tja, es gibt heute mal wieder entspannte Songs aus den entspannten 70ern und der Mikrofon ist immer noch Thorsten Schmidt. So, wir kommen zu einer weiteren beliebten Rubrik in dieser Sendung und das ist die Berufsberatung. Es sind ja so viele Jobs im Angebot zurzeit, überall wird Personal gesucht und da hat man als Arbeitswilliger die Qual der Wahl. Und deshalb stellt uns Reinhard May auch heute wieder einen Beruf vor. Über den Gärtner und über den Klempner, da hat er uns schon so einiges erzählt in den letzten Sendungen. Und heute geht es um das Mannequin.

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Peter Noon mit Oh You Pretty Things. Peter Noon war die Stimme, war die sehr erfolgreiche Stimme der Hermit Hermits in den 60ern. 1970 verließ Peter Noon die Band zugunsten einer Solokarriere. Naja, die Solokarriere, die bescherte ihm nur noch einen weiteren Hit, Oh You Pretty Things, und das war ein Song von David Bowie. Der hatte ihn für sein Album Hunky Dory komponiert und aufgenommen. Ein fantastisches Album, vielleicht sein bestes Album, auf alle Fälle eines meiner Lieblingsalben von David Bowie. Als Singles wurden Changes und Life on Mars ausgekoppelt, aber nicht Oh You Pretty Things. Und deshalb hat er den Song Peter Noon in die Hand gedrückt und hat ihm gesagt, mach was draus. Und Peter Noon machte was draus, nämlich einen Platz 12 in den britischen Charts. Und wir hören David Bowie mit seiner Single aus dem Album Hunky Dory mit Changes. Okay.

Hot Chocolate wünschten sich Don't Stop It Now, aber diesem Wunsch kann ich leider nicht entsprechen. Diese Sendung wird gleich stoppen, weil unsere gemeinsame Zeit in wenigen Minuten schon wieder vorbei sein wird. Ich verabschiede mich mit dem obligatorischen Hinweis auf die Playliste zu dieser Sendung und die gibt es im Internet unter www.musikausstudiobremen.de und dort findet ihr dann weitere Informationen über die gespielten Songs. Ja, und was machen wir jetzt mit dem Rest des Tages? Man könnte doch mal wieder was zusammen spielen. Mensch, ärger dich nicht oder Skat. Ja, das hab ich lange nicht mehr gespielt. Schubert und Black haben einen ganz anderen Vorschlag und empfehlen uns das Schirbeln. Und wer es nicht kennt, bekommt gleich die Spielanleitung. Und ich wünsche euch einen schönen Spieleabend. Mein Name ist Thorsten Schmidt und ich sage wie immer Tschüss und hoffentlich bis bald.

Liebe Sportsfreunde, wir übertragen heute aus dem Stadion am grünen Baum das Finale des seltenen Schirbelspiels. Bei uns kennt man es kaum. Das Spielfeld beim Schirbeln, die Wampe genannt, erstrahlt im Scheinwerferlicht. Dies hat man nicht aus Zufall getan, denn im Dunkeln sieht man es nicht. Die Spieler, je 43 Mann, erscheinen am Wampenrand. Sie tragen das gekrümmte Schlagholz, den Frulip, fest in der Hand. Man spielt mit dem Schnofel, das ist der Ball aus dem Leder der schwäbischen Sau. Das Spiel geht über 7 Schlawinen, ab 15 Minuten genau. Die Mannschaft besteht aus 8 schleichenden Grumpen, den Innen- und Außenhock. 10 Vorbrummern und 3 Überzwerchen und 4 Haderern ohne Stock. Hinzu kommen noch 6 Vordertreppler, 4 Gewöllmänner und ein Schlupf. 5 kriechende Grumpen mit Sondererlaubnis runden die Mannschaft ab. La la la la la la la la la la la la la la la la la la. In diesem Moment, meine Damen und Herren, betritt der Schiedsmann den Platz. Laut Regel ein altenglischer Richter mit weißer Perücke und Latz. Er entscheidet durch Wurf einer alten Pesete die Frage der Seitenwahl. Jedoch wird das Spiel sofort abgesagt, errät jemand die richtige Zahl. Ist dies nicht der Fall, muss der Außenhock Mitio es enfermo schreien. Was so viel heißt wie, mein Onkel ist krank, gestern wirft man den Schnofel ein. Berührt danach ein Haderer den Ball, was zu einem Wumbach führt, verliert er sein hohes Bestechungsgeld und wird sofort disqualifiziert. Dagegen gelten als leichte Verstöße das Berühren des Wands mit der Hand, sowie Eislaufen in der

äußerster Not. Der Gebüllmann den Schnuffel kicken darf, falls Gefahr aus dem Strafraum droht. Setzt der Gegner nun auch noch die Grumpen ein, wird der Obermaat informiert und von dem Brummern als letztes Mittel der Don Kosakenchor imitiert. Schlägt der Schlock nun den Schnuffel sehr weit in den Wunsch, hat er einen Uffnick erzielt. Was beinahe so viel wie ein Wumbach zählt, wenn man ihn bei Regen spielt. Endet ein Spiel einmal unentschieden, gibt's ein Nachspiel vor Gericht. Jedoch nur, wenn ein Zwerch im Löwenzahn fällt, rechtzeitig den Fuhlip zerbricht. Doch nun endlich zum Spiel, denn jetzt geht es los, alle Augen starren gebannt auf den Amtsrichter in seiner schwarzen Robe und das Geldstück in seiner Hand. Er wirft die Münze und jetzt passiert, was wohl niemand erwartet hat.

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2: Moin moin allerseits und herzlich willkommen zur 70er-Jahre-Show. Und heute gibt es schon wieder eine entspannte Sendung mit entspannten Songs aus den entspannten 70ern. Ja, und was waren das früher für entspannte Zeiten? Mein Name ist Thorsten Schmidt und ich begrüße euch alle zu einer entspannten Stunde. Ich begrüße alle meine neuen Freunde und ich begrüße einen alten Freund, Eric Clapton. Hello, old friend.

Normalerweise erzähle ich ja zu Beginn einer Sendung immer gerne, was uns musikalisch in der kommenden Stunde erwartet. Ein paar bekannte Namen, ein paar bekannte Songs, ein bisschen Name-Dropping. Aber heute geht das leider nicht. Heute bleibt es ein Geheimnis. Ja, it's a secret. Nur so viel. Platz 18 in Südafrika für Mango Jerry und It's a Secret.

Gilbert O'Sullivan mit der alten Floskel, ich liebe dich nicht mehr, aber wir können ja Freunde bleiben. Ja, ja, das kennt man ja, I don't love you, but I think I like you, 1975, Platz 14 in England. Wir haben heute wieder viele Songs im Programm, die in den englischen oder in den amerikanischen Charts ganz weit oben standen. Nur in Deutschland haben wir die meisten dieser Songs überhaupt nicht kennengelernt. Sie liefen nicht im Radio und sie waren auch nicht in der deutschen Hitparade platziert. Warum auch immer. Aus heutiger Sicht ist mir das völlig unverständlich, warum diese Hits der Eagles, der Doobie Brothers und der Steve Miller Band bei uns nicht landen konnten.

Swingtown von der Steve Miller Band, 1977 auf Platz 17 in den USA. Einige unserer beliebten Rubriken haben wir natürlich auch heute wieder mit dabei, zum Beispiel die Single-Rückseite der Woche. Und dabei geht es diesmal um ABBA. Und da gebe ich mal unumwunden zu, dass Chiquitita nicht zu meinen Lieblingssongs von ABBA gehört, obwohl die Single ja ganz erfolgreich war mit Platz 3 in Deutschland, Platz 2 in England und sogar Platz 1 in den Niederlanden und in der Schweiz. Aber ich habe mir diese Single damals nicht gekauft und wenn ich sie mir damals gekauft hätte, dann hätte ich sie wahrscheinlich häufiger mal umgedreht, um mir die Single-Rückseite anzuhören. Und genau das machen wir jetzt. Love Light von ABBA, unsere Single-Rückseite der Woche.

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4: Tja, es gibt heute mal wieder entspannte Songs aus den entspannten 70ern und der Mikrofon ist immer noch Thorsten Schmidt. So, wir kommen zu einer weiteren beliebten Rubrik in dieser Sendung und das ist die Berufsberatung. Es sind ja so viele Jobs im Angebot zurzeit, überall wird Personal gesucht und da hat man als Arbeitswilliger die Qual der Wahl. Und deshalb stellt uns Reinhard May auch heute wieder einen Beruf vor. Über den Gärtner und über den Klempner, da hat er uns schon so einiges erzählt in den letzten Sendungen. Und heute geht es um das Mannequin.

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Peter Noon mit Oh You Pretty Things. Peter Noon war die Stimme, war die sehr erfolgreiche Stimme der Hermit Hermits in den 60ern. 1970 verließ Peter Noon die Band zugunsten einer Solokarriere. Naja, die Solokarriere, die bescherte ihm nur noch einen weiteren Hit, Oh You Pretty Things, und das war ein Song von David Bowie. Der hatte ihn für sein Album Hunky Dory komponiert und aufgenommen. Ein fantastisches Album, vielleicht sein bestes Album, auf alle Fälle eines meiner Lieblingsalben von David Bowie. Als Singles wurden Changes und Life on Mars ausgekoppelt, aber nicht Oh You Pretty Things. Und deshalb hat er den Song Peter Noon in die Hand gedrückt und hat ihm gesagt, mach was draus. Und Peter Noon machte was draus, nämlich einen Platz 12 in den britischen Charts. Und wir hören David Bowie mit seiner Single aus dem Album Hunky Dory mit Changes. Okay.

Hot Chocolate wünschten sich Don't Stop It Now, aber diesem Wunsch kann ich leider nicht entsprechen. Diese Sendung wird gleich stoppen, weil unsere gemeinsame Zeit in wenigen Minuten schon wieder vorbei sein wird. Ich verabschiede mich mit dem obligatorischen Hinweis auf die Playliste zu dieser Sendung und die gibt es im Internet unter www.musikausstudiobremen.de und dort findet ihr dann weitere Informationen über die gespielten Songs. Ja, und was machen wir jetzt mit dem Rest des Tages? Man könnte doch mal wieder was zusammenspielen. Mensch, ärger dich nicht, oder Skat. Ja, das hab ich lange nicht mehr gespielt. Schubert und Black haben einen ganz anderen Vorschlag und empfehlen uns das Schirbeln. Und wer es nicht kennt, bekommt gleich die Spielanleitung. Und ich wünsche euch einen schönen Spieleabend. Mein Name ist Thorsten Schmidt und ich sage wie immer Tschüss und hoffentlich bis bald.

Liebe Sportsfreunde, wir übertragen heute aus dem Stadion am grünen Baum das Finale des seltenen Schirbelspiels. Bei uns kennt man es kaum. Das Spielfeld beim Schirbeln, die Wampe genannt, erstrahlt im Scheinwerferlicht. Dies hat man nicht aus Zufall getan, denn im Dunkeln sieht man es nicht. Die Spieler, je 43 Mann, erscheinen am Wampenrand. Sie tragen das gekrümmte Schlagholz, den Frulip, fest in der Hand. Man spielt mit dem Schnofel, das ist der Ball aus dem Leder der schwäbischen Sau. Das Spiel geht über 7 Schlawinen, ab 15 Minuten genau. Die Mannschaft besteht aus 8 schleichenden Grumpen, den Innen- und Außenhock. 10 Vorbrummern und 3 Überzwerchen und 4 Haderern ohne Stock. Hinzu kommen noch 6 Vordertreppler, 4 Gewöllmänner und ein Schlapp. 5 kriechende Grumpen mit Sondererlaubnis runden die Mannschaft ab. La la la la la la la la la la la la la la la la la la la la la. In diesem Moment, meine Damen und Herren, betritt der Schiedsmann den Platz. Laut Regel ein altenglischer Richter mit weißer Perücke und Latz. Er entscheidet durch Wurf einer alten Pesete die Frage der Seitenwahl. Jedoch wird das Spiel sofort abgesagt, errät jemand die richtige Zahl. Ist dies nicht der Fall, muss der Außenhock Mitio es enfermo schreien. Was so viel heißt wie, mein Onkel ist krank, gestern wirft man den Schnofel ein. Berührt danach ein Haderer den Ball, was zu einem Wumbach führt, verliert er sein hohes Bestechungsgeld und wird sofort disqualifiziert. Dagegen gelten als leichte Verstöße das Berühren des Wands mit der Hand, so wie Eislaufen in der

kicken darf, falls Gefahr aus dem Strafraum droht. Setzt der Gegner nun auch noch die Grumpen ein, wird der Obermaat informiert und von dem Brummern als letztes Mittel der Don Kosakenchor imitiert. Schlägt der Schlapp nun den Schnofel sehr weit in den Wonz, hat er einen Uffnick erzielt, was beinahe so viel wie ein Wumbach zählt, wenn man ihn bei Regen spielt. Endet ein Spiel einmal unentschieden, gibt's ein Nachspiel vor Gericht. Jedoch nur, wenn ein Zwerg im Löwenzahn fällt, rechtzeitig den Fuhlip zerbricht. Doch nun endlich zum Spiel, denn jetzt geht es los, alle Augen starren gebannt auf den Amtsrichter in seiner schwarzen Robe und das Geldstück in seiner Hand. Er wirft die Münze und jetzt passiert, was wohl niemand erwartet.

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